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1: Ihr hört Kanal 3 an diesem Sonntagmorgen. Vielleicht geht heim vom Party machen an der Praterie oder schon früh auf, weil das Programm hat und noch ein bisschen die grosse Hitze umgehen. Egal, was gerade auf dem Plan steht, zusammen hören wir in der nächsten halben Stunde den neuesten von der Taylor Swift. Und auch der Hit hier von Milky Chance gibt's Stolen Dance. Jetzt ist es gerade 7. Die
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1: Ja, und auch heute gibt es wieder so einen richtig heissen Sommertag. Die Gefahr, sich zu verbrennen, die ist hoch, darum unbedingt Sonnencreme einstreichen. Aktuell haben wir das Bio, das Grenchen und auch zur Punkt 22 Grad. Maximal gibt es heute am Nachmittag um die 36 Grad.
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1: 1 Minute nach der 7. und habe nichts zu vermelden. Ihr kommt gut ans Ziel.
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1: Am Mikrofon für euch ist der Sven Müller. Zusammen gehen wir durch den Sonntag, 28. Juni.
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0: 20 ab 7 haben wir jetzt, das ist Kanal 3 an diesem Sonntagmorgen. Hoffe, ihr habt den Gebigen. Es sind die drei Tage zu Biel, wo der Hans-Peter mit dem Mohammed Party macht.
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0: Die Praderie ist seit dem Freitag wieder voll am Start und auch heute am letzten Tag kann man das Multikulti-Stadtfest richtig fest geniessen. Es ist ja das Fest vom Jahr, wo so viele verschiedene Kulturen aufeinandertreffen und zusammen einfach ein riesen Goldi haben. Darum die Bieler Praderie in drei Wörtern zusammengefasst.
2: Warm, fein und viele Leute.
3: Bereicherndes Erlebnis.
4: Eins, Multikulti und mir fehlen die Worte.
5: Laut, spassig. Und manchmal zu viel.
6: Immer schön.
7: Ja, Praderie ist spannend, multikulturell und vielleicht fröhlich.
2: Voll laut, warm.
5: Hure geil.
0: Ja, viel Spass, falls ihr heute also auch noch ein bisschen durch die Bieler Innenstadt lauft. Und nehmt doch auch ein Glas für mich.
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0: Kanal 3 an diesem Sonntagmorgen, 21 Minuten vor der Nacht, haben wir jetzt. Hoffe, ihr habt gut geschlafen. Gutes Aufstehen wünsche ich. Es war ein Drama in den letzten Sekunden wie vom Shakespeare.
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0: Österreich hat sich in der allerletzten Sekunde noch in der WM behalten.
1: Das gibt es zu reden.
0: Ja, in der vierten und letzten Nachspielzeitminute schießt Algerien jetzt 3-2 gegen Österreich und hat so eigentlich das Ausscheiden von unseren Nachbarn besiegelt. Die haben aber nach dem Abpfiff gefunden, machen wir nicht mit uns. Haben nach vorne gespielt und in der allerletzten Sekunde den Ausgleich geschossen zum 3-3. Und jetzt so weiter nach der Gruppenphase. Shoot WM as it's best mit so Dramen.
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0: Ja, der erste 16. Final, der startet heute Abend 9 Uhr Schweizer Zeit. Zwischen Südafrika und dem Gastgeber aus Kanada ist für heute auch das einzige Spiel. Irgendwie ein bisschen komisch, wenn man überlegt, dass wir in den letzten Wochen immer mindestens 4 Spiele pro Abend, Nacht hatten. Und die Schweiz, wenn wir schnell noch ein bisschen weiter vorne schauen, die spielt dann am Freitag, am Morgen, am 5 Uhr gegen das Team, das jetzt heute noch unentschieden gespielt hat, Algerien. Und auch das Team vom Ex-Nazi-Trainer Petkovic.
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0: Der schöne Sonntagmorgen mit Kanal 3. Die Vögel die singen, die Sonne die ist auch schon mal da. Kann ja nur einen guten Tag geben heute. Der Hit hier von der Alice Merton macht den Start die Sonntag noch ein bisschen besser. Noch Roots aus dem 2016. Hören wir noch in der nächsten halben Stunde. Zusammen mit dem aktuellen Hit von Charlie Puth und Changes. Jetzt ist es gedacht.
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0: 25 Grad haben wir zu Bio, zu Lies und auch zu Hagneck. Maximal 37 Grad gibt es auf den Ami heisst. Es ist heiss. Wirklich richtig heiss. Geniessen wir aber das Wetter noch, bevor der morgen die Gewitterzaue ins Seeland kommen.
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0: 1 Minute nach der Nacht und es ist alles gut. Ihr kommt ohne Probleme von A nach B.
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0: Jetzt wissen wir es, der 16. Finalgegner für die Schweizer Nazi an der WM, der ist fix. Es geht am Freitagmorgen früh um 5 Uhr gegen Algerien. Könnte also eine spannende Affische geben. Am Mikrofon, der Sven Müller. Nicht vergessen, all die, die bei den Tippspielen mitmachen, wieder zu tippen, weil jetzt fängt das 16. Finals an.
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0: 21 ab 8 haben wir, das ist Kanal 3 an diesem Sonntag, morgen, 28. Juni. Schön, sind wir zusammen unterwegs. Ein Ort in der Region, wo vielleicht die ein oder andere blöde Entscheidung getroffen wird, weil man, ja, sag jetzt mal, einen über den Durst getrunken hat.
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0: Egal ob Staffellauf, Unihockey, eine Vorführung auf der Trampolin oder an den Ringen, das Wochenende messen sich Turnvereine aus der ganzen Schweiz beim Turnfest Kerzers. Wie zufrieden das OK bis jetzt mit dem Anlass ist und wie es für Turnerinnen und Turner ist in dieser Hitze, im Beitrag von Normo Lanz aus der Kanal 3 Redaktion.
2: Fast 400 Turnvereine mit über 6'000 aktiven Turnerinnen und Turner machen das Wochenende zu Kerzers Stimmung. In diesem Jahr ist es das grösste Turnfest in der ganzen Schweiz. Und dabei hat man zuerst Teilnehmerzahlen und Teufel behalten, wie der OK-Präsident vom Turnfest Kerzers, der Lukas Jauner, sagt.
3: Ursprünglich hatten wir geplant mit 4'000 und dann, weil es wenig Turnfest gibt, haben wir eigentlich die Kapazität erhöht und sind dort an die Grenzen gegangen, was der Wettkampf zulässt. Und dadurch sind wir jetzt eben, ja, bis über 6'000 Aktive. Ja.
2: Schon letztes Wochenende hat man mit den Jugendlichen die ersten Wettkämpfe gehabt. Darum hat man die Sachen anpassen und verbessern.
3: Also wir haben vom ersten auf das zweite Wochenende haben wir wesentliche Änderungen gemacht, eigentlich mit mehr Regenduschen, mehr Wasserstellen, die wir eingerichtet haben. Zusätzlich so mit Pelter, wo man sich abkühlen kann, wo wir immer frisches Wasser drin tun. Und jetzt auf das zweite hat man die Vereine noch einmal angeschrieben, dass sie selber vielleicht noch Sonnenschirme mitnehmen.
2: Der Lukas Jauner ist aber jetzt schon zufrieden, wie es läuft. Finanziell wäre er mit einer schwarzen Null schon zufrieden. Auch die Turnerinnen und Turner haben sich zufrieden gezeigt.
4: Es ist mega gut organisiert, es ist ein mega tolles Festgelände, es hat sich mega Mühe gegeben.
5: Man lebt, es ist lustig, es stimmt top.
6: Es ist nicht so weitläufig, für wie gross es eigentlich ist, aber ja, es ist gut organisiert. Ja.
7: Wir haben ein bisschen das Gefühl, es ist eines der besten Turnfeste.
2: Mit Ritz hat er mehr Mühe gehabt als andere.
7: Es gibt genug zu trinken, gell? Dann geht's.
8: Viel trinken, das ist das Key. Und viel Bier trinken am Abend. Dann geht es am Morgen besser.
9: Wir finden immer Schattenplätze, von dem her tipptopp.
8: Ich bin mir ein bisschen gewöhnt vom Bau, aber sonst ist es in Ordnung. Ja, schon heiß, aber es geht.
10: Zum Glück tut es Luft, es ist ein angenehmer, aber es ist auch recht heiß.
11: Ja, scheiße, man schwitzt, oder?
12: Nein, wirklich, wir waren vorhin gerade in einem Brunnen. Tipptopp, gell, Röschu?
2: Das Turnfest Kerzers hat heute noch seine letzten Wettkämpfe. Näher ist das Fest, das man über 4 Jahre lang geplant hat und wo über 1'000 Helferinnen und Helfer mitgeholfen haben, dann auch schon wieder vorbei.
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0: Viertelstunde noch, dann ist es 9 Uhr. Kanal 3 macht nach Deep-Top parat für den Sonntag. Und vielleicht hört ihr schon im Hintergrund das Rauschen. Das ist die Klimaanlage, ja. Die braucht es heute rum.
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0: Wieder eine Nacht mehr hinter uns, wo wir kaum mehr schlafen konnten wegen dieser Hitze. Und ewig gefühlt 2 Liter leichter gewesen heute Morgen. Sarina Leuthold von Meteo Test Bern heisst sicher, heute Sonntag wird es um heiß.
2: Ja, heute am Vormittag da ist es noch ziemlich sonnig. Vielleicht die ein oder andere Wolkenfeldchen, die man ein bisschen sieht, aber grossstörend sind die nicht. Auf den Nachmittag bleibt es sonnig und die Temperatur erreicht dann wieder so zwischen 33 und 35 Grad als Höchstwert. Über dem Jura und auch Richtung Bergen sind die Quellwochen doch aber deutlich grösser. Und ja, vielleicht gibt es dann die ein oder anderen höheren Wolkenfelder, die bis ins Seeland ziehen. Voraussichtlich bleibt es im Seeland trocken. In den Bergen gibt es doch das ein oder andere Gewitter. Aber eben, wie gesagt, im Seeland wird es voraussichtlich mit grosser Wahrscheinlichkeit trocken bleiben im Verlauf vom Nachmittag und am Oben.
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0: unterwegs an diesem Sonntagmorgen mit Kanal 3, wo wir uns langsam aber sicher angemeldet haben im Tag. Oder zumindest physisch anwesend sein. Manchmal, da braucht man ein bisschen länger, um wach zu werden. Das macht nichts. Wir nehmen uns Zeit und gehen ruhig durch den Morgen mit Taylor Swift und ihrem Hit Blank Space in der nächsten Viertelstunde. Und der Kamerad lassen wir auch noch mit seinem Good Feeling Song Hug Yourself. Es ist jetzt 9 Uhr.
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0: Ja, es geht heute um einen sehr heissen Tag. Also nicht aufregen, wenn ihr wieder am Tropfen seid. Sind wir heute alle auch spätestens am Nachmittag bei dem maximal um die 36 Grad. Aktuell haben wir schon 28 Grad.
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0: Ja, habe ich nichts vermelden. Am 1 ab 9 Uhr. Ihr kommt gut an euer Ziel.
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0: 22 ab 9 Uhr haben wir jetzt, das ist Kanal 3 an diesem Sonntagmorgen.
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0: Wieder eine Nacht mehr hinter uns, wo wir kaum mehr schlafen wegen dieser Hitze. Auch ewig gefühlt 2 Liter leichter heute Morgen. Sarina Leuthold von Meteotest Bern heisst sicher, heute Sonntag wird es um heiß.
2: Ja, heute am Vormittag da ist es noch ziemlich sonnig. Vielleicht die ein oder anderen Wolkenfeldchen, die man ein bisschen sieht, aber grossstörend sind die nicht. Auf den Nachmittag bleibt es sonnig und die Temperatur erreicht dann wieder so zwischen 33 und 35 Grad als Höchstwert. Über dem Jura und auch Richtung Bergen sind die Quellwochen doch aber deutlich grösser. Und ja, vielleicht gibt es dann die ein oder anderen höheren Wolkenfelder, die bis ins Seeland ziehen. Voraussichtlich bleibt es im Seeland trocken. In den Bergen gibt es doch das ein oder andere Gewitter. Aber eben, wie gesagt, im Seeland wird es voraussichtlich mit grosser Wahrscheinlichkeit trocken bleiben im Verlauf vom Nachmittag und am Abend.
0: Und wie starten wir dann in die neue Woche hinein?
2: Ja, bereits in der Nacht auf morgen hat man hier vor allem gerade Richtung Jura das ein oder andere Regengütschli oder Gewitter, die vorbeiziehen könnten. Vielleicht scheren die uns mal ein bisschen aus Richtung Seeland, Richtung Stadtbier. Das ist nicht ganz ausgeschlossen. Wahrscheinlich ist es aber die meiste Zeit trocken. Dann der Montag selber, der Start in die neue Woche, der ist eher so ein bisschen wechselhafter. Es ist ein bisschen mehr Dynamik drin, als dass man das von den letzten Tagen kennt. Das heisst, morgen ist es wechselnd bewölkt bis recht sonnig. Vereinzelt kann es schon mal gut schräg oder vielleicht sogar ein Gewitter geben. Die meiste Zeit wird es trocken bleiben. Auf den Nachmittag da werden die Wolken ein bisschen zahlreicher und eben auch die Regengüsse und Gewitter doch ein bisschen häufiger. Die Temperaturen gehen zurück. Die Höchstwerte sind so zwischen 27 und 29 Grad. Aber eben mit der ganzen Feuchtigkeit ist es halt auch umso typischer.
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1: Das ist Kanal 3 am Sonntagmorgen. 19 Minuten vor der 10 haben wir jetzt. Und da braucht es Musik, wo ein bisschen gemütlich ist, nicht gestresst und überhascht. GCC mit dem Hit Promises von Calvin Harris und Sam Smith. 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

0: Einen zum richtig laut mitsingen gibt es hier auf Kanal 3 in den nächsten 30 Minuten. Mit dem Kanal 3 Klassiker hier von Foreigner. Richtige coole Nummer aus den 80er Jahren. Und darüber hat von Miles Smith, den hören wir auch noch mit Stargazing. Der Song, der das Leben des Engländer total verändert hat von heute auf morgen und nicht zum Weltstar hat gemacht. Wir hören ihn, jetzt ist es gerade 10.
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0: Aktuell haben wir um die 29 Grad von Rossen. Maximal gibt es heute als stellenweise Teilenorten bis zu 37 Grad. Sagen nicht, dass es heiß ist, sondern halt ja, einfach Sommer.
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0: 1 Minute nach der 10 und ihr kommt ohne Probleme und noch auf das Regatta-Ziel. Habt Sorge und gute Fahrt.
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0: Am Mikrofon, da ist der Sven Müller. Heute, letzter Praterietag von diesem Jahr. Geniessen, falls ihr noch durch die Bieler Stadt schlendert. Und der Normoland von der Kanal 3 Redaktion, der wird dann auch unterwegs sein mit dem Mikrofon. Falls ihr ihn also seht, sagt mal Sally.
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0: 9 ab 10 zeigt die Uhr an diesem Sonntagvormittag. Ihr hört Kanal 3. Hoffe, ihr habt den Gäbigen.
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0: Egal ob Staffellauf, Unihockey, eine Vorführung auf der Trampolin oder an den Ringen, das Wochenende messen sich Turnvereine aus der ganzen Schweiz beim Turnfest Kerzers. Wie zufrieden das OK bis jetzt mit dem Anlass ist und wie es für Turnerinnen und Turner ist in dieser Hitze, im Beitrag vom Normo Lanz aus der Kanal 3 Redaktion.
2: Fast 400 Turnvereine mit über 6'000 aktiven Turnerinnen und Turner machen das Wochenende zu Kerzers Stimmung. In diesem Jahr ist es das grösste Turnfest in der ganzen Schweiz. Und dabei hat man zuerst Teilnehmerzahlen und Teufel behalten, wie der OK-Präsident vom Turnfest Kerzers, der Lukas Jauner, sagt.
3: Ursprünglich hatten wir geplant mit 4'000 und dann, weil es wenig Turnfest gibt, haben wir eigentlich die Kapazität erhöht und sind dort an die Grenzen gegangen, was der Wettkampf zulässt. Und durch das sind wir jetzt eben bis über 6'000 Aktive. Ja.
2: Schon letztes Wochenende hat man mit den Jugendlichen die ersten Wettkämpfe gehabt. Darum hat man Modellsachen anpassen und verbessern.
3: Also wir haben vom ersten auf das zweite Wochenende haben wir wesentliche Änderungen gemacht, eigentlich mit mehr Regenduschen, mehr Wasserstellen, die wir eingerichtet haben. Zusätzlich so mit Pelter, wo man sich abkühlen kann, wo wir immer frisches Wasser drin tun. Und jetzt auf das zweite hat man die Vereine noch einmal angeschrieben, dass sie selber vielleicht noch Sonnenschirme mitnehmen.
2: Der Lukas Jauner ist aber jetzt schon zufrieden, wie es läuft. Finanziell wäre er mit einer schwarzen Null schon zufrieden. Auch die Turnerinnen und Turner haben sich zufrieden gezeigt.
4: Hey, es ist mega gut organisiert, es ist ein mega tolles Festgelände, es hat sich mega Mühe gegeben.
5: Man lebt, es ist lustig, es ist tiptop.
6: Es ist nicht so weitläufig, für wie gross es eigentlich ist, aber ja, es ist gut organisiert. Ja.
7: Wir haben ein bisschen das Gefühl, es ist eines der besten Turnfeste.
2: Mit Ritz hatte er mehr Mühe als andere.
7: Es gibt genug zu trinken, gell? Dann geht's.
8: Viel trinken, das ist das Key. Und viel Bier trinken am Abend. Dann geht es am Morgen besser.
9: Wir finden immer Schattenplätze, von dem her tipptopp.
8: Ich bin mir ein bisschen gewöhnt vom Bau, aber sonst ist es in Ordnung. Ja, schon heiß, aber es geht.
10: Zum Glück tut es etwas Luft, es ist etwas angenehmer, aber es ist schon recht heiß.
11: Ja, scheiße, man schwitzt,
12: oder? Nein, wirklich, wir waren vorhin gerade in einem Brunnen. Tipptopp, gell, Röschu?
2: Das Turnfest Kerzers hat heute noch seine letzten Wettkämpfe. Näher ist das Fest, das man über 4 Jahre lang geplant hat und wo über 1'000 Helferinnen und Helfer mitgeholfen haben, dann auch schon wieder vorbei.
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Ihr hört Kanal 3 am Sonntagvormittag am 10.42, 28. Juni, wo wir alle nach der Suche sind, heute nach einem schönen Plätzchen am See oder auch an einem Fluss. Und so heisst auch der nächste Song, den wir hören, River von Tom Gregory.

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0: Von alter bis hin zu nico nach und neuer Musik, das gibt's alles da auf Kanal 3. Nico nach und neuer Sound gibt's von der Tiffany Ayres und Vertigo. Lassen wir euch in den nächsten 25 Minuten. Und auch Sound aus den 80er Jahren gibt's vom Cock Robin und seinem Kanal 3 Klassiker Just Around the Corner. Jetzt ist es 11.
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0: 37 Grad gibt es heute am Nachmittag. Jetzt haben wir schon 31 Grad. Mehr zu erzählen gibt es nicht. Sommertag, ahoi an diesem Sonntag.
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0: 1 Minute nach den 11 haben wir und im Moment läuft es gut auf der Strasse und im schönen Verkehr. Ihr kommt gut ans Ziel.
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0: Ja, die Musikfreunde heute, die sind besonders müde, kommen heim nach dem Festival-Weekend. Sei es vom Open Air St. Gallen, obwohl da ja heute auch noch Konzerte sind, aber viele kommen am Sonntag schon heim. Oder auch vom Summerside Festival zu Grenchen. Ich hoffe, ihr findet heute genug Zeit, um euch zu erholen. Ah, Festival. Das ist nicht Erholung. Das ist 3 Tage lang Vollgas geben und das Leben feiern.
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0: Kanal 3 an diesem Sonntag, 18 ab 11 haben wir jetzt. Und nebst der WM läuft sportlich auch noch ein paar andere Sachen.
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0: Zum Beispiel wird heute auch noch geschwingt am Nordostschweizer Schwingfest. Da ist aktuell der Damian Oth am Führen. Der Fabu oder respektive Fabian Studemann ist auf Zwischenrang 6. Für alle Schwingfans, in dem Fall jetzt heute schnell den Fernseher anlassen, könnt ihr nämlich live schauen auf SRF 2. Und ich habe schon gesagt am Anfang, und wir gehen gleich noch heute an die WM zu Amerika. Da ist es jetzt fix, welche Teams das ihre Koffer packen und heimgehen. Die Gruppenphase ist drum durch. Und klar, all die, die in den Gruppen auf Platz 4 liegen, also die gehen heim, das ist ja wie klar. Und eben 8 von den 12 Drittplatzierten, die sind auch noch weitergekommen. Und zu den unglücklichen Drittplatzierten, was jetzt eben gleich nicht gelangt hat, gehören unter anderem Iran, Südkorea, Schottland und Uruguay. Also die packen ihre Koffer und die WM, die stören. Aus Gruppe 1 spielt die Schweiz jetzt am Freitag gegen Algerien im 16. Finale. Das ist jetzt auch klar seit letzter Nacht. Ein spannender Gegner findet der Nazi-Trainer Murat Yakin gegenüber SRF. Er freut sich auch.
2: Ja, zuerst mal natürlich das Wiedertreffen mit dem Vlado. Kennen uns persönlich von der Begegnung, die wir in der Schweiz schon hatten. Und ja, ein interessanter Gegner. Algerien mit vielen individuellen Stärken und wir nehmen die Herausforderung an und Freude auf die Begegnung.
0: Ja, mit dem Vlado meinte der Wladimir Petkovic, Ex-Nazi-Trainer von der Schweiz, der jetzt eben Trainer ist von Algerien. Der Match geht los am Freitagmorgen, für alle Frühaufsteher, also Schweizer Fans, um 5 Uhr. Ist Abpfiff, also vielleicht ein bisschen vor den Wecker stellen. Der allererste 16. Finale, der ist aber heute, startet heute am Sonntagabend zwischen Südafrika und dem Gastgeberland Kanada. Abpfiff da ist dem 9.
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0: 20 vor 12 haben wir jetzt, das ist Kanal 3 an diesem Sonntagvormittag.
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0: Über heute müssen wir eigentlich gar nicht mehr gross reden. Es ist einfach schön, heiß, sonnig und sommerlich. Darum schauen wir schon mal auf das Wetter zum Wochenstart. Sarina Leuthold vom Meteotest Bern.
2: Ja, bereits in der Nacht auf morgen hat man hier vor allem gerade Richtung Jura das ein oder andere Regengütschli oder Gewitter, die vorbeiziehen könnten. Vielleicht scheren die uns mal ein bisschen aus Richtung Seeland, Richtung Stadtbier. Das ist nicht ganz ausgeschlossen. Wahrscheinlich ist es aber die meiste Zeit trocken. Denn der Montag selber, der Start in die neue Woche, da ist eher so ein bisschen wechselhafter. Es ist ein bisschen mehr Dynamik drin, als dass man das von den letzten Tagen kennt. Das heisst, morgen ist es wechselnd bewölkt bis recht sonnig. Vereinzelt kann es schon mal gut schräg oder vielleicht sogar ein Gewitter geben. Die meiste Zeit wird es trocken bleiben. Auf den Nachmittag

0: Aber da werden die Wolken etwas zahlreicher und eben auch Regengüsse und Gewitter doch etwas häufiger. Die Temperaturen gehen zurück, die Höchstwerte sind so zwischen 27 und 29 Grad. Aber eben mit der ganzen Feuchtigkeit ist es halt auch umso typischer.
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0: Der Sonntagmittag mit Kanal 3, wo man vielleicht etwas brünscht oder schon die erste Glasse vom Tag ins Gesicht drückt. Einmal gute Wünsche. Musikalisch gibt es in der nächsten Abstimmung den Hit hier vom Alec Benjamin. Und auch der neueste Hit von Michael Schulze mit 5 AM. Dann geht es erst. Heute ist es 12 Uhr.
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0: 33 Grad. Sie sind im Moment bei uns liegen und auch zu schöpfen. Heute haben wir noch mal so einen richtig schönen Sommertag mit bis zu 36 Grad. Morgen Montag, da kommen dann langsam die Gewitterzellen auch da zu uns ins Seeland und es kann stellenweise den Hort schnell recht runterlassen.
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0: Jetzt geht es 2 Minuten nach der 12 und ihr kommt aktuell ohne Verspätung von A nach B. Habt Sorge und eine gute Fahrtwünsche.
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0: Ja, es sind Horrorbilder, die uns aus Venezuela reichen vom riesen Erdbeben. Aber es gibt auch Hoffnung, wie heute die Helfer nach 3 Tagen einen 11-jährigen Bub unter den Trümmern gefunden haben. Hat noch gelebt. Aber sonst das Ganze wirklich nur noch krass. Findet man fast kein Wort für so eine Naturkatastrophe.
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0: Kanal 3 an diesem Sonntagnachmittag am Konzert über die ganze Bühne im Säckle und auch den Einstieg verpassen vom Lied, wo er das Mikrofon vergessen hat. Das ist kürzlich im Harry Styles passiert, also im Konzert. Richtig sympathisch, der Sänger. Sie hat Adore You, hören wir ohne verpassen, ohne dass er einen Einsatz verpasst, noch in der nächsten halben Stunde. Zusammen mit Sabrina Carpenter und ihrem aktuellen Hit Man Child. Jetzt ist es gerade eins.
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0: Über das heutige Wetter reden müssen wir nicht gross. Es ist heiss und schön mit maximal 36 Grad. Ab morgen da kommen dann auch die Gewitterzellen in Zeeland und es kühlt ab mit maximal 27 Grad noch. Es ist aber recht schwül wegen dem Gewitter.
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0: 1:01 und ich habe nichts zu vermelden von der Strasse. Ihr kommt gut ans Ziel. Habt Sorge und ein grosses Auto.
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0: Am Mikrofon ist der Sven Müller. Hoffe, ihr habt es gut und könnt noch ein bisschen erholen an diesem Sonntag. Es euch gut gehen und einfach ein bisschen geniessen.
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0: Liebeslieder gibt es hier auf Kanal 3 ein paar. Richtige Schnutzungen gibt es in der nächsten Halbstunde vom Baschi. Du weißt, ich kann dir kein Haus bauen. Sie aktuell hat Haus bauen, das er für seine Frau geschrieben hat. Hören wir mit dem Kanal 3 Klassiker zusammen. Von Frankie Goes to Hollywood. Relax heisst er. Jetzt ist es gerade 3.
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0: Sommer, Sonne, Sonnenschein, heute der ganze Tag bei maximalen 36 Grad. In der Nacht auf morgen, da kehrt es aber näher, die Gewitterzellen die kommen und es kann in der Nacht eventuell schon ein paar Gewitter geben und nass sein. Spätestens dann morgen zum Wochenstart immer wieder mal ein bisschen nass und schwül bei um die 27 Grad.
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0: Wir hören Kanal 3 an diesem Sonntagnachmittag. Jetzt noch schnell Hurti an die Praterie, noch ein Glas schlecken oder ein paar Churros hinterher schletzen und eine Fahrt auf dem Riesenrad machen. Einfach mal wieder sich etwas gönnen. Am Mikrofon ist der Sven Müller. Wünsche euch einen Gebigen.
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0: Kanal 3 am Sonntagnachmittag und es ist die letzte Chance, über den Merit spazieren, eine Runde auf dem Riesenrad fahren, etwas Feines gegessen.
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0: Das Wochenende, da ist ja wieder die Praderie zu Biel, ein Riesenfest in der Stadt. Und auch eine Tradition, seit über 80 Jahren gibt es. Und wer einmal an der Praderie ist, der kommt immer wieder.
2: Ich bin jetzt 20 und ich kann mich nicht an viele Praderien erinnern, die ich nicht da war. Darum sage ich mal 15 Mal.
3: Vielleicht so das 30. Mal oder so.
4: So 5 Mal würde ich sagen, ungefähr.
5: Auch das 15. Mal, keine Ahnung. Wir sind jedes Jahr hier.
0: Ja, scheint sich auch so zu lohnen, da das Stadtfest. Da zu Biel. Aber bei so vielen Sachen, was ist eigentlich das Highlight?
6: So, es sind viele Leute da, viele coole Leute. Trinken, essen, einfach echt geil.
7: Wegen dem Essen?
8: Ja, gute Zeit und möglichst viele Interaktionen mit den vielen verschiedenen Leuten. Aber ich habe gesehen, dass Tage vorher beim Mova Club recht in Bär steppt.
2: Sagen wir echt die Leute, die man kennt. Und heute vor allem mein BM-Abschluss und dass ich mit meinen Kollegen hier feiern kann.
7: Ich glaube einfach wegen der Stimmung.
9: Schöne Zeit mit meinen Kollegen, das kann ich nicht nein sagen.
10: Die Musik und die Leute einfach.
11: Ich wohne hier und kann dem Ganzen nicht ausweichen.
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0: der Sonntagnachmittag mit Kanal 3 und sie sind verschwunden. Auch heute am Sonntag. Vergraben in den Büchern vor dem Laptop und kommen erst wieder für, wenn es dunkel ist. Die Studenten, aktuell alle am Lehren in der Prüfungsphase. Und da haben wir uns Kanal 3-Team mal gefunden. Bringen wir ein bisschen Lockerheit rein. In die strenge Zeit mit Sätzen, die man in dieser Prüfungsphase sagen kann, aber auch im Bett mit dem Schatz. Theorie, die kann ich, aber bei der Praxis, ja, da wird es schwierig.
1: Jetzt habe ich ein halbes Jahr dafür gelernt, das muss gut kommen.
0: Ja, schön wär's, wenn alle den Abschluss zusammen schaffen.
1: Oh shit, verkackt.
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0: Das ist Kanal 3 an diesem Sonntagnachmittag. Sali zusammen. Vielleicht, ja, kackt es noch ein bisschen an, morgen wieder zu bügeln. Dann geht es jetzt auch hier für noch, um ein bisschen auf andere Gedanken zu kommen. Der Kanal 3 Klassiker von Queen und David Bowie. Und richtige Party-Sound machen wir zum neuesten Hit von Jennifer Lopez, Save Me Tonight. Beide Songs schon in den nächsten 10 Minuten. Jetzt ist es gepieri.
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0: Mit dem Normo Lanz.
2: Das Wochenende war in der Region fast überall etwas los. Und das Aushängeschild war die Bildpraterie. Die Leute waren bei diesen Temperaturen zahlreich in der Bieler Innenstadt und haben zusammen gefestet und eins genommen. Die haben sich aber dafür entschieden, erst heute Morgen an die Praterie zu gehen.
3: Wenn wir es gemerkt haben, gefunden, am Sonntagmorgen ist es weniger heiß.
4: Ich weiss nicht, ob es Alter ist oder ja, ich habe ein gewisses Alter. Mama auch nicht mehr so viel.
5: Viel zu heiß. Darum sind wir auch heute Morgen gekommen, wo es etwas schattig ist und so.
6: Super, bis jetzt einfach zu heiß.
7: Genau, wir haben natürlich den Hinweis und den Tipp bekommen, dass wir rausgehen können, bevor es richtig heiß wird.
2: Die Hitze hat nicht nur auf Besucherinnen und Besucher Einfluss gehabt, sondern auch auf die Marktfahrerinnen und Fahrer. Durch die Hitze waren durch den Tag auch weniger Leute an der Praterie. Die Teilstängel haben das recht gespürt, andere sind gleich zufrieden.
8: Ja, es ist weniger gut gelaufen. Vor allem am Nachmittag, als es so heiß war.
9: Ah ja, morgen sind viel gewesen, gestern und vorgestern. Es
10: ist eigentlich sehr gut gelaufen. Die Temperatur ist natürlich sehr warm jetzt im Moment. Aber wir sind sehr zufrieden.
11: Es ist gut gegangen. Wir haben etwas mehr Wasser gebraucht zum Trinken und dann noch ein bisschen den Kopf einstreichen und so. He?
12: Es hat genug Leute gehabt. Gestern Morgen nicht so, aber heute Morgen ist tipptopp.
2: Das Schwierigste war, bei diesen Temperaturen das ganze Wochenende lang zu arbeiten.
13: Wenn 4 Stunden hinter die Friedhöse gestanden bist, dann kann ich nicht mehr erschüttern.
12: Es war gut warm gewesen, mit ein bisschen Wasserpistole. Und Kräuter arbeiten und genug trinken, ist tipptopp gewesen.
10: Man macht es einfach, man ist hier von morgen bis am Abend und es ist wie es ist.
14: Aber ja, den ganzen Tag mit 35 Grad oder etwas mehr, ist kompliziert.
9: Ja, da müssen wir durch.
2: Das Jahr hat es bei Praterie so viele Stände gehabt wie noch nie. Über 300 Stände sind in der Bieler Innenstadt gestanden und haben Besucherinnen und Besucher einen Haufen Auswahl geboten. Dafür hat es dieses Jahr kein Konzert gegeben. Diese Veränderungen passen nicht allen.
14: Viele Stände mit Sachen, da ist kein Platz für eine richtige Praterie.
15: Es ist nicht mehr wie früher, als ich Kind war. Einfach das Fest für jedermann, das fehlt. Wie verrückt.
16: Ja gut, momentan ist so viel los von Konzerten, dass es da auch noch etwas bringt.
17: Hey, ich habe vorhin im Post gehört, dass sich die Leute über das unterhalten haben und dass sie es schon schade finden.
2: Wer noch nicht durch die Praterie gelaufen ist oder noch schnell schauen, was es alles so hat, kann das noch etwa 2-3 Stunden lang machen. Dann muss man sich dann wieder ein Jahr gedulden, bis die Praterie wieder ist.
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0: Heute Sonntag, da gibt es eigentlich nichts mehr zu sagen, außer dass es so schön ist und bleibt. In der Nacht auf morgen, da kommen dann auch die Gewitterzellen ins Seeland, die dann eventuell schon der eine oder andere Regengutsch mit sich bringt. Dazu ist es dann morgen immer wieder mal möglich, dass es gewittern kann, bei den maximal 27 Grad.
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0: Am Mikrofon ist der Sven Müller. Ich bin mit nach an diesem Sonntagnachmittag. Schön habt ihr eingeschaltet. Und jetzt richtig fest das Radio aufdrehen.
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0: Kanal 3 an diesem Sonntagnachmittag, 28. Juni, wo wir morgen am Morgen über einen Moment reden, den alle erlebt haben. Samuel Bichsel aus dem Kanal 3 Morgenteam.
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0: Ihr hört Kanal 3 an eurem Sonntagnachmittag kurz vor dem Abend, wo wir seit heute wissen, gegen wer die Schweizer Nazi am Freitag zu tun überkommt an der WM.
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0: Es geht jetzt gegen Algerien im 16. Final. Ein spannender Gegner. Fängt der Trainer der Nazi, der Murat Yakin, gegenüber SRF. Vor allem freut er sich.
2: Ja, zuerst mal natürlich das Wiedertreffen mit dem Vlado. Wir kennen uns persönlich von der Begegnung, die wir in der Schweiz schon hatten. Und ja, ein interessanter Gegner. Algerien mit vielen individuellen Stärken. Und wir nehmen die Herausforderung an und freuen auf die Begegnung.
0: Der Vlado, das ist der Wladimir Petkovic gemeint, Ex-Nazi-Trainer von der Schweiz und jetzt eben bei Algerien an der Seitenlinie.
1: Das kommt als nächstes.
0: Anfangen aber das 16. Final heute Abend. Der Anfang macht da der Gastgeber aus Kanada gegen Südafrika. Grosse Leckerbissen für die neutralen Shoot-Fans im 16. Final an der WM gibt es zum Beispiel noch am Freitag. Da spielt Kroatien gegen Portugal, also sozusagen Luka Modric gegen Cristiano Ronaldo. Oder Argentinien mit dem Lionel Messi spielt dann nächsten Samstag gegen WM-Neuling und Liebling Kap Verde.
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0: interessante Abend mit Kanal 3, wo wir heute nochmal grillieren zum Nacht. Oder vielleicht auch so einen richtig feinen Sommersalat machen. Oder vielleicht einfach beides zusammen. Ja, man muss sicher genug zu fremseln, auch für den Mond, um den Bügel mitzunehmen. Und mitnehmen tun wir in der nächsten halben Stunde den neuesten Hit von Robbie Williams mit Forbidden Road. Hören wir. Und auch der Hit von der Brooke Fraser gibt es auch noch oben drauf. Something in the Water heisst der. Es ist jetzt 5. Die
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0: Mit dem Normo Lanz.
2: Das Wochenende war in der Region fast überall etwas los. Und das Aushängeschild war das Bild Praderie. Die Leute waren bei diesen Temperaturen zahlreich in der Bieler Innenstadt und haben zusammen gefestet und eins genommen. Die haben sich aber dafür entschieden, erst heute Morgen an Praderie zu gehen.
3: Wenn wir es gemerkt haben, gefunden, am Sonntagmorgen ist es weniger heiß.
4: Ich weiss nicht, ob es Alter ist oder ja, ich habe ein gewisses Alter. Mama auch nicht mehr so viel.
5: Viel zu heiß, darum sind wir auch heute Morgen gekommen, wo es ein bisschen schattig ist und so.
6: Super, bis jetzt einfach zu heiß.
7: Genau, wir haben natürlich den Hinweis und den Tipp bekommen, dass wir heute rausgehen können, bevor es richtig heiß wird.
2: Die Hitze hat nicht nur auf Besucherinnen und Besucher Einfluss gehabt, sondern auch auf die Marienfahrerinnen und Fahrer. Durch die Hitze waren durch den Tag auch weniger Leute an der Praderie. Die Delstängel haben das recht gespürt, andere sind gleich zufrieden.
8: Ja, es ist weniger gut gelaufen. Vor allem am Nachmittag, als es so heiß war.
9: Ah ja, morgen sind viel gewesen, gestern und vorgestern
10: heute. Ist eigentlich sehr gut gelaufen. Die Temperatur ist natürlich sehr warm jetzt im Moment. Aber wir sind sehr zufrieden.
11: Es ist gut gegangen. Wir haben ein bisschen mehr Wasser gebraucht zum Trinken und dann noch ein bisschen den Kopf einstreichen und so. He?
12: Es hat genug Leute gehabt. Gestern Morgen nicht so, aber heute Morgen ist tipptopp.
2: Das Schwierigste war, bei diesen Temperaturen das ganze Wochenende lang zu arbeiten.
13: Wenn du 4 Stunden hinter die Friedhöse gestanden bist, dann kann ich nicht mehr erschüttern.
12: Es war gut warm gewesen, mit ein bisschen Wasserpistole. Und Kräuter arbeiten und genug trinken, ist tipptopp gewesen.
10: Man macht es einfach, man ist hier von morgen bis am Abend und es ist wie es ist.
14: Aber ja, den ganzen Tag mit 35 Grad oder etwas mehr, ist kompliziert.
9: Ja, da müssen wir durch.
2: Das Jahr hat es bei Praderie so viele Stände gehabt wie noch nie. Über 300 Stände sind in der Bieler Innenstadt gestanden und haben Besucherinnen und Besucher einen Haufen Auswahl geboten. Dafür hat es dieses Jahr kein Konzert gegeben. Diese Veränderungen passen nicht allen.
14: Viele Stand mit Sachen, da ist kein Platz für eine richtige Praderie.
15: Es ist nicht mehr wie früher, als ich Kind war. Einfach das Fest für jedermann, das fehlt. Wie verrückt.
16: Ja gut, momentan ist so viel los von Konzerten, dass es hier auch noch etwas bringt.
17: Hey, ich habe vorhin im Post gehört, dass sich die Leute über das unterhalten haben und dass sie es schon schade finden.
2: Wer noch nicht durch die Praderie gelaufen ist oder noch schnell mal schauen, was es alles so hat, kann das noch etwa 2-3 Stunden lang machen. Dann muss man sich dann wieder ein Jahr gedulden, bis die Praderie wieder ist.
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0: Weil heute nichts mehr gross passiert, wettertechnisch, schauen wir schon mal auf morgen, oder besser gesagt auf die Nacht von heute auf morgen. Da kommen die Gewitterzellen in Zeeland und könnten schon die ersten Regengötsch mit sich bringen. Spätestens dann auch morgen am Montag kann es dann immer wieder mal gewittern, bei den maximalen schwülen 27 Grad.
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0: Am Mikrofon ist der Sven Müller. Eine kleine Aufgabe habe ich jetzt für euch. Schreibt oder sagt euren Liebsten doch kurz schnell wie fest gern, dass ihr sie habt. Im Alltag vergisst man das doch einfach manchmal sehr gern mal. Und darum hier ein kleiner Reminder. Eine kleine Nachricht kann aber schon recht viel auslösen.
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